0: Ein Nachmittag voll süßer Überraschungen am Eck. 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
1: Il y a beaucoup de monde.